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0: Schau mal, bis die Enten schon wieder zugeht.
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3: Iran und USA verständigen sich angeblich auf Abkommen. Jugend und Erinnerung, neue Bildungsallianz zwischen Stadt Bozen und Land. Das Wetter heute, viel Sonnenschein. Im Studio David Gallmetzer. Einen schönen guten Morgen. Der Iran und die USA haben sich nach Angaben des pakistanischen Premierministers Shehbaz Sharif auf ein Rahmenabkommen zur Beilegung des Konflikts verständigt. Zuvor hatte Irans Außenminister Abbas Araghchi erklärt, eine Vereinbarung zwischen beiden Staaten stehe kurz vor dem Abschluss. Bereits am Vortag sprach US-Präsident Donald Trump von Fortschritten bei den Gesprächen über ein Ende der Auseinandersetzungen. Nach Angaben aus den USA hat sich der Iran bereit erklärt, sein Atomprogramm einzustellen, sowie bereits angereichertes Uran zu vernichten oder außer Landes zu bringen. Iranische Medien weisen diese Darstellung jedoch zurück. Die Europäische Union wird am Montag die Beitrittsverhandlungen mit der Ukraine und Moldawien beginnen. Wie die derzeitige zypriotische Ratspräsidentschaft mitteilte, vereinbarten die Mitgliedstaaten nach dem Ende der ungarischen Blockade einen gemeinsamen Standpunkt zum ersten Verhandlungsabschnitt und schlossen damit die notwendigen Vorbereitungen ab. Im ersten Verhandlungsabschnitt müssen die Länder unter anderem zeigen, dass ihr Justizsystem und die öffentliche Verwaltung den EU-Standards entsprechen. Der Prozess der Beitrittsverhandlungen ist thematisch in 6 Abschnitte mit insgesamt 33 Kapiteln eingeteilt. Am Gran Paradiso, einem 4000er in den italienischen Alpen, sind 3 Bergsteiger ums Leben gekommen. Die Bergrettung entdeckte ihre Leichen nach einem Notruf auf einer Höhe von etwa 3600 Metern Meereshöhe. Die Gruppe hatte sich am frühen Morgen nach der Übernachtung in einer Hütte auf den Weg zum 4061 Meter hohen Gipfel gemacht, kehrte bis zum gestrigen Abend aber nicht zurück. Die genauen Umstände des Unglücks sind noch unklar. Der Gran Paradiso im gleichnamigen Nationalpark im Nordwesten Italiens gilt als einer der vergleichsweise leicht zu besteigenden 4000er der Alpen. Die Stadt Bozen und die Bildungsressorts des Landes haben eine gemeinsame Absichtserklärung unterzeichnet, um das politische Bewusstsein und das gesellschaftliche Engagement junger Menschen zu stärken. Ziel ist es, Schülerinnen und Schüler stärker in Gedenkveranstaltungen und politische Entscheidungsprozesse einzubinden. Noch in diesem Jahr soll dazu ein Pilotprojekt starten, das Jugendlichen Einblicke in politische Abläufe ermöglicht und ihre aktive Teilnahme am öffentlichen Leben fördert. Darüber hinaus werden Schülerinnen und Schüler aus ganz Südtirol in Vertretung ihrer Schulgemeinschaften an offiziellen Veranstaltungen und Gedenkfeiern der Stadt teilnehmen. Und das Land Südtirol hat die mit dem Gesundheitsministerium im Rahmen des staatlichen Aufbauplans vereinbarten Ziele fast vollständig erreicht. 7 Gemeinschaftshäuser und 2 Gemeinschaftskrankenhäuser sind bereits in Betrieb. Nun wartet das Land im vorgesehenen Monitoring-Verfahren auf die formelle Anerkennung durch das Gesundheitsministerium in Rom. Danach kann die Auszahlung der entsprechenden Mittel erfolgen. Die 7 bereits eröffneten Häuser sind Teil eines größeren Ausbaus. Insgesamt sollen bis 2028 12 Gemeinschaftshäuser in ganz Südtirol, also auch noch jene in Bruneck, Sterzing, Meran, Neumarkt sowie das 2. in Bozen in Betrieb sein. Mit weiteren Beschlüssen wird die Landesregierung die noch folgenden Projekte formell bestätigen.
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3: Im 3. Spiel der Weltmeisterschaft 2026 hat es das 1. Unentschieden gegeben. Für Co-Gastgeber Kanada war es ein historisches. Die Mannschaft um Stürmerstar Jonathan David hat damit in ihrem 7. WM-Spiel erstmals einen Punkt geholt. Beim 1:1 gegen Bosnien-Herzegowina erkämpften die Hausherren in Toronto das Unentschieden nach Rückstand. Die USA sind dagegen mit einem klaren 4:1-Sieg gegen Paraguay ins WM-Turnier im eigenen Land gestartet. Im Los Angeles Stadium feierten die US-Boys erstmals seit 96 Jahren wieder einen WM-Sieg mit 3 Toren Differenz.
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3: Das Wetter am heutigen Samstag. Im ganzen Land scheint die Sonne, bis in den Vormittag hinein zeigen sich einige dünne Schleierwolken, danach ist es meist wolkenlos. Nach einem relativ frischen Morgen steigen die Temperaturen bis zum Nachmittag auf sommerliche 25 bis 31 Grad. Die Wettervorschau. Am morgigen Sonntag setzt sich das sonnige und sommerliche Wetter fort. Gegen Abend wird es in den nördlichen Tälern föhnig. Der Montag bleibt überwiegend sonnig. Am Nachmittag steigt die Schauneigung in den Bergen leicht an. Am Dienstag geht es sonnig weiter. Im Tagesverlauf ist wieder mit örtlichen Regenschauern oder Gewittern zu rechnen.
4: Egal ob Sonne oder Regen, in Südtirols Wälder sind heute wieder 5.450 Kubikmeter Holz gewachsen. Es wächst wesentlich mehr Holz nach, als daraus entnommen wird.
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6: Guten Morgen wünscht Daniel Hofer aus der Landesverkehrsmeldezentrale. Wegen der Radveranstaltung Südtirol Dolomites Hero sind in Gröden folgende Straßen gesperrt. Die Grüner Stadtstraße in Wolkenstein zwischen dem Hotel Alpenroyal und dem Hotel Krone bis 20 Uhr mit örtlicher Umleitung für den Leichtverkehr sowie die Stadtstraße Grödner Joch unterhalb des Passes im Bereich der Unterführung sowie im Abschnitt zwischen dem Grödner Joch und dem Parkplatz Bichadou auf Gardertaler Seite von 7.45 Uhr bis 10.30 Uhr. Die Landesstraße Kastelroth-Weitbruck bleibt zwischen der Abzweigung Tissens und der Abzweigung St. Oswald weiterhin nach Mondabgängen gesperrt. Gute und sichere Fahrt!
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2: Na, schon ein bisschen erfrischend draufgekraxelt über die Berge Südtirols. Dieser heutige Samstag, sprich der 13. Tag im Monat Juni. Guten Morgen im Südtirolerischen und drüber hinaus. Ich bin Alexander Lanz, Ihr Begleiter jetzt im hoffentlich dann auch für Sie Muntermacher.

Sonnenaufgang war heute um 5.22 Uhr in Pfalzen, hier derzeit aktuell die Temperatur auf 12 Grad. 10 Minuten nach 7.

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1: So hat sie uns gesungen, Mary Rose. So viel Glück und so viel Schlager, würde ich sagen. Angerannt dafür heute Nachmittag Roland Innerbichler.
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1: Heute ab 15 Uhr die Wiederholung, morgen am Sonntag im Vormittagsprogramm um 9.45 Uhr. Jetzt haben wir es 17 Minuten nach 7 am Samstag. Guten Morgen.

0: steht er nicht allein in der Weltgeschichte rum, würde ich sagen. Olaf Berger, ich höre so gerne Radio und Sie hören uns zu der Minuten 10 vor 7:30.
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2: 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Mit langjähriger Erfahrung in der Verwaltung und auch viel Erfahrung in der Kundenbetreuung. Telefone 334 98 26 665.
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0: Tim Wald hat ebenso eine Generation begleitet, würde ich sagen. Jetzt der Austropop aus der Steiermark, Sterz-Rock-Hit der Stunde und Sehnsucht nach mehr.
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0: Musiker Süßio Elmar. Und der Wettermann, der ist jetzt dran.
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0: Inklusive denn auch die Vorschau auf die kommenden Tage.
2: Eine starke nordwestliche Anströmung drückt gerade noch feuchte Luftmassen über den Alpenhauptkamm und sorgt für wechselnde Bewölkung und letzte Regenschauer in der nördlichen Landeshälfte. Der Luftdruck beginnt aber zu steigen und deutlich wärmere und trockenere Luftmassen werden herangeführt. Damit setzt sich im Laufe des Vormittags vom Finchgau her immer häufiger die Sonne durch. Am Nachmittag dominiert dann der Sonnenschein. Die Temperaturen erreichen sommerliche 25 bis 31 Grad. Morgen am Herz-Jesus-Sonntag gibt es recht sonniges Wetter mit ein paar Wolken. Es bleibt trocken. In der neuen Woche geht es mit freundlichem Wetter weiter. Einzelne Regenschauer oder Gewitter können in der zweiten Tageshälfte aber dabei sein. Zum Schluss die Temperaturen von 7 Uhr. Meran meldet 15 Grad, Bozenauer und Schlanders jeweils 14. In Brixen-Sterzing und Bruneck messen wir 12 Grad, auf dem Reschen und dem Brenner 10, in Toblach 9. Auf der Plosse in 2500 Metern 4 Grad, bei Windspitzen um 30 km/h aus Nordwest. Innsbruck meldet 14 Grad, Lienz 13 und Trient 16 Grad. So viel zum Wetter mit Lukas Rastner.
0: Vielen Dank, Lukas. Wir haben es gehört, das Wetter wird schöner. Also die Wolken verziehen oder verzupfen sich, um es auf Südtirolerisch gut zu sagen.
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0: Na, da tut sich doch so einiges. Sommermäßig.

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1: Flo Lorenz, so haben sie uns gesungen. Von Südtirol jetzt nach Nordtirol. Gilbert, jetzt erst recht. Das ist der Montermacher. Das ist der Samstag, Wochenende. Guten Morgen. 12 Minuten vor 8.
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1: Für den heutigen Samstag wieder unternehmen Sie etwas, das Ihnen Freude bereitet. Nur möglichen Risiken sollten Sie Grenzen setzen. Stier, Ihre Ergebnisse werden gewürdigt, wenn Sie die der anderen denn auch zu schätzen wissen. Zwillinge, keine falsche Rücksichtnahme. Konflikte mit Freunden lassen sich nur durch offene Worte beheben. Krebs, blicken Sie auf die letzten Tage zurück. Jetzt sehen Sie, dass die ganze Dramatik unnötig war. Löwe, Sie sind sich Ihres Standpunktes unsicher. Kann es sinnvoll sein, sich kurzfristig zurückzuziehen? Jungfrau, ein günstiger Zeitpunkt, um neue Menschen kennenzulernen. Auch in der Liebe spielen Ihre Sterne mit. Waage, dass andere sich in Ihre Vorhaben einmischen, brauchen Sie jetzt wirklich nicht mehr länger hinzunehmen. Skorpion, vertrauen Sie in Ihrem Gefühl, was andere meinen, kann Sie nur auf falsche Fährten locken. Schütze, können Sie sich es sich leisten, erfüllen Sie sich doch heute mal einen lang aufgeschobenen Wunsch. Steinbock, von Zweifeln und kleineren Rückschritten brauchen Sie sich nicht entmutigen zu lassen, bald geht es wieder voran. Wassermann, kommt es zu einer Konfrontation, sollten Sie sich zunächst fragen, welchen Anteil Sie daran haben. Und Fische, Sie wollen niemanden verletzen, doch Ihr Gegenüber merkt, wann Ihr Entgegenkommen echt ist oder nicht.
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Sherry Belafonte, die Tochter von Harry Belafonte. Soeben verklungen. Und bei uns geht's weiter in Sachen Musik Richtung 8 Uhr Nachrichten. Stärker als die Ewigkeit. Starker Mann. Tolle Stimme. Sympathischer Mensch. Er steckt dahinter. Bernhard Brink, 3 Minuten vor 8.

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4: USA und Iran offenbar einig zu Friedensvereinbarung. Jugend und Erinnerung, neue Bildungsallianz zwischen Stadt Bozen und Land. Das Wetter heute, viel Sonnenschein. Im Studio David Gralmetzer. Einen schönen guten Morgen. Die USA und der Iran haben sich offenbar auf die finale Fassung einer Friedensvereinbarung geeinigt. US-Präsident Donald Trump hatte bereits am Vortag erneut Hoffnungen auf einen Durchbruch geweckt. Die Dokumente sollten in Kürze fertiggestellt und vielleicht schon an diesem Wochenende in Europa unterzeichnet werden. Ein solches Rahmenabkommen würde dann zunächst vertiefte Verhandlungen um ein mögliches Ende des Krieges nach sich ziehen. Der Außenminister des Iran, Abbas Araghchi, bestätigte, dass ein Abkommen zum Greifen nah sei. Die Absicht Die Erklärung von Islamabad stand noch nie so kurz vor dem Abschluss, schrieb er auf X. Die Vereinten Nationen haben im russischen Angriffskrieg gegen die Ukraine im Mai einen Höchststand an verletzten und getöteten Zivilisten innerhalb eines Monats seit April 2022 registriert. Mindestens 274 Menschen sind im Mai getötet und weitere 1763 verletzt worden, heißt es in einem Bericht des Büros des Hohen Kommissars für Menschenrechte. Das entspricht einem Anstieg um 93% im Vergleich zum Mai 2025. Nahe der Front sind Drohnen mit kurzer Reichweite die Hauptursache für zivile Opfer gewesen, die etwa ein Viertel der Toten ausmachen. Auch durch Artillerie wurden dort viele Zivilisten getötet. Am Gran Paradiso, einem 4000er in den italienischen Alpen, sind drei Bergsteiger ums Leben gekommen. Die Bergrettung entdeckte ihre Leichen nach einem Notruf auf einer Höhe von etwa 3600 Metern. Die Gruppe hatte sich am frühen Morgen nach der Übernachtung in einer Hütte auf den Weg zum 4061 Meter hohen Gipfel gemacht, kehrte bis zum gestrigen Abend aber nicht zurück. Die genauen Umstände des Unglücks sind noch unklar. Der Gran Paradiso im gleichnamigen Nationalpark im Nordwesten des Landes gilt als einer der vergleichsweise leicht zu besteigenden 4000er der Alpen. Die Stadt Bozen und die Bildungsressorts des Landes haben eine gemeinsame Absichtserklärung unterzeichnet, um das politische Bewusstsein und das gesellschaftliche Engagement junger Menschen zu stärken. Ziel ist es, Schülerinnen und Schüler stärker in Gedenkveranstaltungen und politische Entscheidungsprozesse einzubinden. Noch in diesem Jahr soll dazu ein Pilotprojekt starten, das Jugendlichen Einblicke in politische Abläufe ermöglicht und ihre aktive Teilnahme am öffentlichen Leben fördert. Darüber hinaus werden Schülerinnen und Schüler aus ganz Südtirol in Vertretung ihrer Schulgemeinschaften an offiziellen Veranstaltungen und Gedenkfeiern der Stadt teilnehmen. Und das Land Südtirol hat die mit dem Gesundheitsministerium im Rahmen des staatlichen Aufbauplans vereinbarten Ziele fast vollständig erreicht. 7 Gemeinschaftshäuser und 2 Gemeinschaftskrankenhäuser sind bereits in Betrieb. Nun wartet das Land im vorgesehenen Monitoring-Verfahren auf die formelle Anerkennung durch das Gesundheitsministerium in Rom. Danach kann die Auszahlung der entsprechenden Mittel erfolgen. Die 7 bereits eröffneten Häuser sind Teil eines größeren Ausbaus. Insgesamt sollen bis 2028 12 Gemeinschaftshäuser in ganz Südtirol, also auch noch jene in Bruneck, Sterzing, Meran, Neumarkt sowie das 2. in Bozen in Betrieb sein. Mit weiteren Beschlüssen wird die Landesregierung die noch folgenden Projekte formell bestätigen.
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4: Im 3. Spiel der Weltmeisterschaft 2026 hat es das 1. Unentschieden gegeben. Für Co-Gastgeber Kanada war es ein historisches. Die Mannschaft um Stürmerstar Jonathan David hat damit in ihrem 7. WM-Spiel erstmals einen Punkt geholt. Beim 1:1 gegen Bosnien-Herzegowina erkämpften die Hausherren in Toronto das Unentschieden nach Rückstand. Die USA sind dagegen mit einem klaren 4:1-Sieg gegen Paraguay ins WM-Turnier im eigenen Land gestartet. Im Los Angeles Stadium feierten die US-Boys erstmals seit 96 Jahren wieder einen WM-Sieg mit 3 Toren Differenz.
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4: Das Wetter am heutigen Samstag. Im ganzen Land scheint die Sonne, bis in den Vormittag hinein zeigen sich einige dünne Schleierwolken, danach ist es meist wolkenlos. Nach einem relativ frischen Morgen steigen die Temperaturen bis zum Nachmittag auf sommerliche 25 bis 31 Grad. Die Wettervorschau. Am morgigen Sonntag setzt sich das sonnige und sommerliche Wetter fort. Gegen Abend wird es in den nördlichen Tälern föhnig. Der Montag bleibt überwiegend sonnig. Am Nachmittag steigt die Schauneigung in den Bergen leicht an. Am Dienstag geht es sonnig weiter. Im Tagesverlauf ist wieder mit örtlichen Regenschauern oder Gewittern zu rechnen.
5: Egal ob Sonne oder Regen, in Südtirols Wälder sind heute wieder 5.450 Kubikmeter Holz gewachsen. Es wächst wesentlich mehr Holz nach, als daraus entnommen wird.
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7: Guten Morgen, wünscht Daniel Hofer auf der Landesverkehrsmeldezentrale. Wegen der Radveranstaltung Südtirol Dolomites Hero sind in Gröden folgende Straßen gesperrt. Die Grödner Staatsstraße in Wolkenstein zwischen dem Hotel Alpen Royal und dem Hotel Krone bis 20 Uhr. Hier besteht eine örtliche Umleitung für den Leichtverkehr. Und die Staatsstraße Grödner Joch unterhalb des Passes im Bereich der Unterführung sowie im Abschnitt zwischen dem Grödner Joch und dem Parkplatz Bichadou auf Gardertaler Seite bis 10.30 Uhr. Die Landesstraße Kastelroth-Weidbruck ist zwischen der Abzweigung Tissens und der Abzweigung St. Oswald nach Murnabgängen weiterhin gesperrt. Gute und sichere Fahrt.
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Wir schauen ein bisschen ins Gardasal, würde ich sagen, im Museum Ladin, nämlich sind zwei Elchgeweihe ausgestellt. Elche in den Dolomiten, das klingt irgendwie ungewöhnlich. Tatsächlich haben die großen Wildtiere nach der letzten Eiszeit auch im heutigen Gardatal gelebt, also Eiszeit. Darauf deuten zwei spektakuläre Funde hin, die jetzt erstmal in der Öffentlichkeit präsentiert worden sind. Zwei Elchgeweihe wurden im Gardatal entdeckt. Eine sind rund 7800 Jahre alt, das andere rund 6000 Jahre, erklärt der Paläontologe Herbert Brinot. Und die zwei Schaufeln zeigen, dass Elche einst auch in den Dolomiten heimisch waren. Heute verbindet man Elche vor allem mit Skandinavien oder Nordamerika. Dass die Tiere einst auch in den Dolomiten beheimatet waren, ist selbst für die Wissenschaft neu. Ihr Aussterben hat aber damit zu tun, dass der Mensch die Wälder gerodet und die Tiere gejagt hat. Entdeckt wurden die Schaufeln bei Bauarbeiten am Campo Longobas und in einem Bachbett bei St. Cassian. Sie sind ab sofort denn auch im Museum Ladin in St. Cassian ausgestellt. Also Elche im Gardatal hat es gegeben vor sehr, sehr vielen Jahren.

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12: 2021 waren Sie mit dabei bei Deutschland sucht den Superstar. Gute Platzierung. Bei uns jetzt im Hit der Stunde Pia Sophie und Rien ne va plus. Reimt sich auch noch und was sich reimt, kann eigentlich nur gut werden. Der

0: Aufforderung von Olaf dem Flipper, komm mal mit an Bord. Auch der Wettermann ist mit dabei.
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0: Und das Wetter wird wieder schöner. Lukas Rastner, einen schönen guten Morgen an dieser Stelle.
2: Guten Morgen beim Wetter. Eine starke nordwestliche Anströmung drückt gerade noch feuchte Luftmassen über den Alpenhauptkamm und sorgt für wechselnde Bewölkung und letzte Regenschauer in der nördlichen Landeshälfte. Der Luftdruck beginnt aber zu steigen und deutlich wärmere und trockenere Luftmassen werden herangeführt. Damit setzt sich im Laufe des Vormittags vom Finchgau her immer häufiger die Sonne durch. Am Nachmittag dominiert dann der Sonnenschein. Die Temperaturen erreichen sommerliche 25 bis 31 Grad. Morgen am Herz-Jesus-Sonntag gibt es recht sonniges Wetter mit ein paar Wolken. Es bleibt trocken. In der neuen Woche geht es mit freundlichem Wetter weiter. Einzelne Regenschauer oder Gewitter können in der zweiten Tageshälfte aber dabei sein. So viel zum Wetter mit Lukas Rastner.
0: 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Schön, dass Sie uns zuhören. Guten Morgen, Samstag, Wochenende.

0: Juliane Werding vor vielen Jahren gesungen, Nacht voll Schatten.
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0: Bei uns allerdings im Radio gerade verklungen, von Sotiria gesungen. Tja, Englands Fußball-Ikone David Beckham hat kurz vor dem ersten WM-Spiel in den USA einen Stern auf dem Walk of Fame in Hollywood bekommen. Ich hätte mir niemals vorstellen können, dass einem englischen Fußballspieler aus der Arbeiterklasse wie mir eine solche Ehre zuteil wird, sagte Beckham. An der Zeremonie nahm neben Frau Victoria auch US-Filmstar Tom Cruise teil. Victoria scherzte, sie habe erwartet, den Stern für Spice World zu erhalten, einen Filmflop damals aus dem Jahre 1997. Guten Morgen, der Samstag. Andrea Berg jetzt. Endlich.

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14: Der 13. Juni heute, Tag des Gartens, also hinaus. Frohgemut in die Natur.

Renate und Werner Leismann, die 1970er, Schlafsack an die Gitarre, oh la la, natürlich ebenso mit dabei. Sternzeichen Zwillinge, der 13. Juni, was ein Samstag ist, Wochenende, Tobias, Gerhard, Anton, Antonius, Bernhard und Randolph, geschrieben die Namen heute im Kalender. Sie haben was zum Feiern, wunderhübsch. Feiern straflos, seien Sie nicht schamig, wir wünschen alles Beste. Und die Mannen sowieso fantastisch, würde ich sagen, Fantasy.

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0: Fenster kennen Sie die Kraft des Mondes. 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Wir verraten, für welche Tätigkeiten die entsprechende Mondphase gerade günstig ist.
1: Sehr Interessantes bietet der heutige Mondkalender für alle, die abnehmen möchten. Denn erfahrungsgemäß fällt das Abnehmen in dieser Phase am leichtesten, weil die Mondkräfte jetzt mithelfen. Dieser Wassermann-Mond unterstützt zudem auch das Planen der Zukunft, ob privat oder beruflich.
0: Der Mond ist seit jeher unser himmlischer Begleiter mit großem Einfluss auf unser Leben, Gesundheit, Ernährung, Körperpflege, Haushalt und Garten. Besser leben nach dem Mondkalender.

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0: Mit den aktuellen Themen zur Stunde jetzt um 8 Uhr.
5: Lebenslange Haftstrafe für Omer Cim bestätigt. Inmitten von Annäherung, USA melden Angriffe. Das Wetter heute, viel Sonnenschein. Im Studio David Gahlmetzer. Einen schönen guten Morgen. Das Oberlandesgericht in Bozen hat die lebenslange Haftstrafe gegen den 30-jährigen Omer Cim wegen des Mordes an Selin Frey Mazzol bestätigt. Damit folgte das Gericht dem Urteil der Erstinstanz. Im Berufungsverfahren äußerte sich Cim erstmals ausführlich zur Tat und zur Beziehung mit dem Opfer. Er gab an, er habe nicht klar denken können und die Tat nicht geplant. Cim hatte seine ehemalige Freundin, die 21-jährige Selin Frey Mazzol, am 13. August 2023 in Schlanders mit 9 Messerstichen getötet. Das Urteil ist noch nicht rechtskräftig. Das Team K sieht im vom Landtag verabschiedeten Bildungsomnibus zwar einzelne positive Ansätze, kritisierte jedoch das Ausbleiben grundlegender Reformen im Schulwesen. Nach Ansicht des Landtagsabgeordneten Alex Blohner löst das Gesetz keine der zentralen Herausforderungen, mit denen Schulen, Familien und Lehrpersonen derzeit konfrontiert sind. Positiv bewertet die Oppositionspartei unter anderem die Öffnung des Zugangs zur freien Uni Bozen für Personen mit Meisterbrief, wodurch die Durchlässigkeit zwischen beruflicher und akademischer Bildung gestärkt wird. Auch die Aufnahme von Mitarbeitenden für Integration mit Stimmrecht in die Klassenräte wird als wichtiger Schritt für mehr Inklusion und Anerkennung dieser Berufsgruppe bezeichnet. Die Stadt Bozen und die Bildungsressorts des Landes haben eine gemeinsame Absichtserklärung unterzeichnet, um das politische Bewusstsein und gesellschaftliche Engagement junger Menschen zu stärken. Ziel ist es, Schülerinnen und Schüler stärker in Gedenkveranstaltungen und politische Entscheidungsprozesse einzubinden. Noch in diesem Jahr soll dazu ein Pilotprojekt starten, das Jugendlichen Einblicke in politische Abläufe ermöglicht und ihre aktive Teilnahme am öffentlichen Leben fördert. Darüber hinaus werden Schülerinnen und Schüler aus ganz Südtirol in Vertretung ihrer Schulgemeinschaften an offiziellen Veranstaltungen und Gedenkfeiern der Stadt teilnehmen. Das US-Militär hat nach eigenen Angaben mehrere iranische Drohnenangriffe auf Schiffe in der Straße von Hormuz abgewehrt. Die US-Streitkräfte haben sie alle in den letzten Stunden abgeschossen, während der Schiffsverkehr durch die Meerenge ungehindert weiterfließt, teilte das zuständige US-Regionalkommando CENTCOM mit. Die USA und der Iran stehen nach übereinstimmender Darstellung beider Seiten sowie des Vermittlers Pakistan kurz vor einem Abkommen zur Beendigung des Kriegs. Eine solche Vereinbarung wäre allerdings ohnehin zunächst nur der Ausgangspunkt für vertiefte Verhandlungen. Der kubanische Präsident Miguel Díaz-Canel hat mehrere Wirtschaftsreformen angekündigt. Damit will er mehr Investitionen im Land erreichen und dass sich im Ausland lebende Kubanerinnen und Kubaner stärker an der heimischen Wirtschaft beteiligen. Außerdem sollen den Angaben nach Teile der kubanischen Regierung dezentralisiert werden. Wann die Reformen umgesetzt werden, ist noch unklar. Díaz-Canel sagte in einer Erklärung wörtlich, jetzt sei Zeit für Veränderung. Das Land könne nicht mehr mit dem derzeitigen Kurs weitermachen. Und die Vereinten Nationen haben im russischen Angriffskrieg gegen die Ukraine im Mai einen Höchststand an verletzten und getöteten Zivilisten innerhalb eines Monats seit April 2022 registriert. Mindestens 274 Menschen sind im Mai getötet und weitere 1763 verletzt worden, heißt es in einem Bericht des Büros des Hohen Kommissars für Menschenrechte. Das entspricht einem Anstieg um 93% im Vergleich zum Mai 2025. Nahe der Front sind Drohnen mit kurzer Reichweite die Hauptursache für zivile Opfer gewesen, die etwa ein Viertel der Toten ausmachen. Auch durch Artillerie wurden dort viele Zivilisten getötet.
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5: Das Wetter am heutigen Samstag. Im ganzen Land scheint die Sonne, die Wolken lösen sich auf, danach ist es meist wolkenlos. Die Temperaturen steigen bis zum Nachmittag auf sommerliche 25 bis 31 Grad. Die Wettervorschau. Am Sonntag setzt sich das sonnige und sommerliche Wetter fort. Gegen Abend wird es in den nördlichen Tälern föhnig. Der Montag bleibt überwiegend sonnig. Am Nachmittag steigt die Schauneigung in den Bergen leicht an. Am Dienstag geht es sonnig weiter. Im Tagesverlauf ist wieder mit örtlichen Regenschauern oder Gewittern zu rechnen. Der Mittwoch bringt wieder viel Sonnenschein.
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7: Aus der Landesverkehrsmeldezentrale begrüßt Sie Renate Stauder. Die Landesstraße Kastelruth-Weidburg ist zwischen der Abzweigung Dissens und der Abzweigung St. Oswald nach Murenabgängen weiterhin gesperrt. Wegen einer Radveranstaltung sind heute in Gröden folgende Straßen gesperrt. Die Staatsstraße in Wolkenstein zwischen dem Hotel Alpenroyal und dem Hotel Krone bis 20 Uhr. Für den Leichtverkehr gibt es eine örtliche Umleitung. Und die Grödner Jochstraße bei der Unterführung und im Abschnitt zwischen dem Grödner Joch und dem Parkplatz Bischadou bis 10.30 Uhr. Für Lkw und Busse besteht bis 21 Uhr im gesamten Dorfkern von Wolkenstein ein Fahrverbot. Gute Fahrt!
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0: Ganz genau so ist es. Es startet anno dazu mal in Weißberg nach Bruneck und von Bruneck nach Pfalzen. Man hat uns versprochen, dass wir dann wohl wieder die Wurzeln geschlagen haben, denn auch bleiben dürfen. Wir lassen uns überraschen und wollen ganz stark hoffen, dass das Versprechen dann auch so eingehalten wird. 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
1: Hat auch Musikgeschichte geschrieben, Kenny Rogers. Ruby, so immer verklungen.
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1: Tja, die USA sind einer eindrucksvollen Leistung als letzter der drei Gastgeber in die WM 2026 gestartet. Bejubelt von einem enthusiastischen Publikum im Football-Tempel von Los Angeles, gewann die Mannschaft von Trainer Mauricio Pochettino 4:1 gegen Paraguay und hätte dank des überzeugten Auftritts gar noch höher gewinnen können. Vor den Augen von Tom Cruise und David Beckham hatte es auch in Inglewood eine Eröffnungsfeier gegeben, mit einer Einlage von Popstar Katy Perry, einer Flaggenparade und der Präsentation einer übergroßen Ausgabe des WM-Pokals.
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1: Ich verspreche Ihnen was, in dieser Sendestunde gibt's nochmals Sport. Darauf haben Sie mein Wort.

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1: Vanessa Mai, Hit der Stunde.
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3: 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Gerade ältere Katzen werden bei der Vermittlung leider oft übersehen. 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Vielen Dank.
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1: Schönen guten Morgen. Nach Mexiko durften auch die anderen beiden Gastgeber der Fußball-Weltmeisterschaft 2026 jubeln. Einer davon, obwohl er gar nicht gewonnen hat. Sy Larin sorgte beim 1:1 gegen Bosnien-Herzegowina mit seinem Tor in der 78. Minute für ein für Kanada historisches Remis. Die Mannschaft um Stürmerstar Jonathan David hat damit in ihrem 7. WM-Spiel erstmals einen Punkt geholt. Die erste Runde in der Gruppe B wird heute komplettiert. In Santa Clara bei San Francisco treffen Katar und die Schweiz aufeinander. Einen Grund zum Feiern hatten auch die USA. Sie sind mit einem klaren 4:2 gegen Paraguay ins WM-Turnier gestartet. Im Los Angeles Stadium feierten die USA erstmals seit 96 Jahren wieder einen WM-Sieg mit 3 Toren Differenz. Brasilien muss bei der Fußball-Weltmeisterschaft in seinem ersten Vorrundenspiel gegen Marokko und womöglich sogar in der gesamten Gruppenphase auf Neymar verzichten. Der Superstar laboriert weiter an den Folgen einer Wadenverletzung. Nach dem Auftaktspiel am Sonntag sind am 20. Juni Haiti und am 26. Juni Schottland die weiteren Gegner der Seleção. Österreichs Teamchef Ralf Rangnick soll sich einem Medienbericht der Gazzetta dello Sport zufolge gegen einen Wechsel zum italienischen Topclub AC Milan entschieden haben. Wie das italienische Fachblatt berichtete, soll der 67-jährige Deutsche wenige Tage vor dem WM-Auftakt der ÖFB 11 die Geduld mit den Rossoneri verloren haben. Die Mailänder wollten Rangnick als neuen Sportdirektor holen. Der 67-jährige habe laut Gazzetta aber zu lange auf konkrete Zusagen des Serie A-Vereins gewartet. Rangnick forderte die komplette Kontrolle im sportlichen Bereich. Juventus Turin ist diesbezüglich schon weiter. Dort heißt der neue Sportdirektor Giovanni Carnevali. Der 65-Jährige war zuletzt bei Sassuolo tätig und hat den Club in der Serie A etabliert. Dabei musste Carnevali aus einem niedrigen Budget das Maximum herausholen. Lando Norris ist im zweiten Training für den Formel 1 Grand Prix von Katalonien am Sonntag in Barcelona zur Bestzeit gerast. Der englische McLaren-Pilot verwies George Russell im Mercedes, der im ersten Training die schnellste Zeit hatte, auf den zweiten Platz. Norris Teamkollege Oscar Piastri rundete die erfolgreiche zweite Trainingseinheit für McLaren ab. WM-Spitzenreiter Kimi Antonelli, der im ersten Training ausgesetzt hatte, wurde Fünfter. Abseits der Trainingsfahrten wurde 5 Tage nach dem turbulenten Grand Prix von Monaco auch eine Entscheidung zum Ausgang des Rennens im Fürstentum gefällt. Der Franzose Pierre Gasly bekam Rang 3 zurück. Wie der Automobilweltverband mitteilte, wurden die 2 nachträglich ausgesprochenen 5-Sekunden-Strafen gegen den Alpine-Piloten zurückgenommen. Und die Wipdal Broncos und Johannes Knitzer gehen auch in Zukunft gemeinsame Wege. Der 24-Jährige startet bereits in seine 8. Saison mit den Wildpferden. Der Linksschütze durchlief sämtliche Jugendmannschaften der Broncos und gab sein Debüt in der Seniorenmannschaft in der Saison 2019-2020.
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Das derzeit schöner werdende Thema, wohl das Wetter im ganzen Land, scheint die Sonne. Bis in den Vormittag hinein zeigen sich einige dünne Schleierwolken. Danach ist es meist wolkenlos. Nach einem relativ frischen Morgen zeigen die Temperaturen bis zum Nachmittag auf sommerliche 25 bis 31 Grad. Morgen Sonntag setzt sich das sonnige und sommerliche Wetter fort. Gegen Abend wird es in den nördlichen Tälern föhnig. Montag, Dienstag, Mittwoch ebenso sonniges Sommerwetter. Wie heißt es denn so schön? Soll Feld und Garten wohl gedeihen, dann braucht es im Juni Sonnenschein. Ich bin Alexander Lanz, darf mich verabschieden. Wo immer Sie uns zuhören, bleiben Sie uns erhalten. Jetzt nach den 10 Uhr Nachrichten, Roland Innerbichler. Happy

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2: Die aktuellen Themen zur Stunde um 10 Uhr am Samstagvormittag. 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
3: Lebenslange Haftstrafe für Omerchim bestätigt. Inmitten von Annäherung, USA melden Angriffe. Das Wetter heute, viel Sonnenschein. Im Studio David Gahlmetzer. Einen schönen guten Morgen. Das Oberlandesgericht in Bozen hat die lebenslange Haftstrafe gegen den 30-jährigen Omerchim wegen des Mordes an Selin Frey Matzol bestätigt. Damit folgte das Gericht dem Urteil der Erstinstanz. Im Berufungsverfahren äußerte sich Jim erstmals ausführlich zur Tat und zur Beziehung mit dem Opfer. Er gab an, er habe nicht klar denken können und die Tat nicht geplant. Jim hatte seine ehemalige Freundin, die 21-jährige Selin Frey Matzol, am 13. August 2023 in Schlanders mit 9 Messerstichen getötet. Das Urteil ist noch nicht rechtskräftig. Das Team K sieht im vom Landtag verabschiedeten Bildungsomnibus zwar einzelne positive Ansätze, kritisierte jedoch das Ausbleiben grundlegender Reformen im Schulwesen. Nach Ansicht des Landtagsabgeordneten Alex Blohner löst das Gesetz keine der zentralen Herausforderungen, mit denen Schulen, Familien und Lehrpersonen derzeit konfrontiert sind. Positiv bewertet die Oppositionspartei unter anderem die Öffnung des Zugangs zur Freien Uni Bozen für Personen mit Meisterbrief, wodurch die Durchlässigkeit zwischen beruflicher und akademischer Bildung gestärkt wird. Auch die Aufnahme von Mitarbeitenden für Integration mit Stimmrecht in die Klassenräte wird als wichtiger Schritt für mehr Inklusion und Anerkennung dieser Berufsgruppe bezeichnet. Die Stadt Bozen und die Bildungsressorts des Landes haben eine gemeinsame Absichtserklärung unterzeichnet, um das politische Bewusstsein und gesellschaftliche Engagement junger Menschen zu stärken. Ziel ist es, Schülerinnen und Schüler stärker in Gedenkveranstaltungen und politische Entscheidungsprozesse einzubinden. Noch in diesem Jahr soll dazu ein Pilotprojekt starten, das Jugendlichen Einblicke in politische Abläufe ermöglicht und ihre aktive Teilnahme am öffentlichen Leben fördert. Darüber hinaus werden Schülerinnen und Schüler aus ganz Südtirol in Vertretung ihrer Schulgemeinschaften an offiziellen Veranstaltungen und Gedenkfeiern der Stadt teilnehmen. Das US-Militär hat nach eigenen Angaben mehrere iranische Drohnenangriffe auf Schiffe in der Straße von Hormuz abgewehrt. Die US-Streitkräfte haben sie alle in den letzten Stunden abgeschossen, während der Schiffsverkehr durch die Meerenge ungehindert weiterfließt, teilte das zuständige US-Regionalkommando CENTCOM mit. Die USA und der Iran stehen nach übereinstimmender Darstellung beider Seiten sowie des Vermittlers Pakistan kurz vor einem Abkommen zur Beendigung des Kriegs. Eine solche Vereinbarung wäre allerdings ohnehin zunächst nur der Ausgangspunkt für vertiefte Verhandlungen. Der kubanische Präsident Miguel Díaz-Canel hat mehrere Wirtschaftsreformen angekündigt. Damit will er mehr Investitionen im Land erreichen und dass sich im Ausland lebende Kubanerinnen und Kubaner stärker an der heimischen Wirtschaft beteiligen. Außerdem sollen den Angaben nach Teile der kubanischen Regierung dezentralisiert werden. Wann die Reformen umgesetzt werden, ist noch unklar. Díaz-Canel sagte in einer Erklärung wörtlich, jetzt sei Zeit für Veränderung. Das Land könne nicht mehr mit dem derzeitigen Kurs weitermachen. Und die Vereinten Nationen haben im russischen Angriffskrieg gegen die Ukraine im Mai einen Höchststand an verletzten und getöteten Zivilisten innerhalb eines Monats seit April 2022 registriert. Mindestens 274 Menschen sind im Mai getötet und weitere 1763 verletzt worden, heißt es in einem Bericht des Büros des Hohen Kommissars für Menschenrechte. Das entspricht einem Anstieg um 93% im Vergleich zum Mai 2025. Nahe der Front sind Drohnen mit kurzer Reichweite die Hauptursache für zivile Opfer gewesen, die etwa ein Viertel der Toten ausmachen. Auch durch Artillerie wurden dort viele Zivilisten getötet.
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3: Das Wetter am heutigen Samstag. Im ganzen Land scheint die Sonne, die Wolken lösen sich auf, danach ist es meist wolkenlos. Die Temperaturen steigen bis zum Nachmittag auf sommerliche 25 bis 31 Grad. Die Wettervorschau. Am Sonntag setzt sich das sonnige und sommerliche Wetter fort. Gegen Abend wird es in den nördlichen Tälern föhnig. Der Montag bleibt überwiegend sonnig. Am Nachmittag steigt die Schauneigung in den Bergen leicht an. Am Dienstag geht es sonnig weiter. Im Tagesverlauf ist wieder mit örtlichen Regenschauern oder Gewittern zu rechnen. Der Mittwoch bringt wieder viel Sonnenschein.
0: Das schöne Wetter lässt den Wald wachsen und sprießen. Wussten Sie, dass in Südtirols Wälder über 1000 verschiedene Pflanzen ein Zuhause finden?
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5: Einen schönen Vormittag wünscht Deborah Gartner aus der Landesverkehrsmeldezentrale. Die Landesstraße Kastelroth-Weidbruck ist zwischen der Abzweigung Dissens und der Abzweigung St. Oswald nach Mohrenabgängen weiterhin gesperrt. Wegen einer Radveranstaltung sind heute in Gröden folgende Straßen gesperrt. Die Stadtstraße in Wolkenstein zwischen dem Hotel Alpenroyal und dem Hotel Krone bis 20 Uhr. Für den Leichtverkehr gibt es eine örtliche Umleitung. Und die Gröner Jochstraße bei der Unterführung und im Abschnitt zwischen dem Gröner Joch und dem Parkplatz Bischerdu bis 10.30 Uhr. Für Lkw und Busse besteht bis 21 Uhr im gesamten Dorfkern von Wolkenstein ein Fahrverbot. Gute Fahrt!
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Samstagvormittag auch mit Musik von der Charlene. Die macht richtig gute Titel, also höre ich sehr gerne hin. Und wir bleiben bei aktuellen Schlager. Sie wissen, heute wäre es dann soweit, am Nachmittag ab 15 Uhr die Top 3 nach 3. Unsere aktuelle Schlager-Hit-Parade. Und da darf ich Sie dann auch wieder einladen. Und überhaupt habe ich an diesem Samstag viel vor, denn in der nächsten Stunde ein interessantes Gespräch mit dem Präsidenten der Südtiroler Biologen, Norbert De Jori. Also einiges vor. Ja, ich habe Zeit, ich mach's gern und Sie hoffentlich hören gern rein.

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weg war sie, das ist die Cappuccinos und wir bleiben beim Thema Liebe mit Graziano. Neue Liebe, neues Glück, seine aktuelle Single und bei uns ein Hit der Stunde, 5 vor halb 11.

0: Tiroler-Sänger Graziano und neue Liebe, neues Glück. Und was kommt jetzt?
1: Entdecken Sie die Kraft des Mondes. Garten, Haushalt, Gesundheit und Schönheit. Wir verraten, für welche Tätigkeiten die entsprechende Mondphase gerade günstig ist.
2: Sehr Interessantes bietet der heutige Mondkalender für alle, die abnehmen möchten. Denn erfahrungsgemäß fällt das Abnehmen in dieser Phase am leichtesten, weil die Mondkräfte jetzt mithelfen. Dieser Wassermann-Mond unterstützt zudem auch das Planen der Zukunft, ob privat oder beruflich.
1: Der Mond ist seit jeher unser himmlischer Begleiter mit großem Einfluss auf unser Leben, Gesundheit, Ernährung, Körperpflege, Haushalt und Garten. Besser leben nach dem Mondkalender.
0: Ja, Sie haben es gehört. Also abnehmen oder was planen, alles mag gelingen. Das meint zumindest der Mondkalender. Ja, sie hat auch geplant, die nächste Künstlerin, und zwar eine Riesentournee im deutschsprachigen Raum. Wir reden von Helene Fischer.
3: Hallo, hier spricht Helene Fischer und Sie hören die allerbeste Musik von ganz Südtirol, Radio 2000. Ich freue mich, dabei zu sein. Ich freue mich auch, wenn Sie dranbleiben, meine Lieder hören, und ich wünsche Ihnen viel Spaß.
0: Du, das freut uns, und weil es so nett gesagt hat, da spielen wir sie natürlich auch, die Helene Fischer. Vergeben, vergessen und wieder vertrauen, und auch damit einen feinen Samstagvormittag.

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2: Na was denn jetzt? Wenn man an Südtirol denkt, hört man Kuhglocken und Espresso-Tassen klirren. Man schmeckt Apfelstrudel und Südtiroler Speck, riecht Zirbenholz und Lavendel, aber Südtirol ist viel mehr als nur Buskarten-Idylle. Es ist ein Ort, an dem Kulturen, Sprachen und Lebensweisen auf ganz besondere Weise zusammenfinden. Südtirol liegt ja im Norden Italiens und doch fühlt man sich oft in Österreich. Klar, Südtirol gehörte bis 1919 zur Habsburger Monarchie, aber das ist lange her. Seit 1919 gehören wir zum Stiefelstaat Italien und damit wird Deutsch wie Italienisch gesprochen. Diese Mehrsprachigkeit prägt dann auch den Alltag. Straßenschilder sind zweisprachig, Schulen getrennt nach Sprache und auch in den Medien, da wird fein säuberlich unterschieden. Doch gerade dieses Miteinander, manchmal auch gegeneinander, macht Südtirol einzigartig. Ja, und geografisch ist Südtirol ja auch ein Wunderwerk der Gegensätze. Da gibt es zum Beispiel schneebedeckte 3000er wie den Ortler, aber auch mediterrane

0: Weinhänge bei Meran. Man kann also morgens Skifahren und nachmittags Cappuccino in der Sonne unter Palmen trinken. Oder Schlutzkrapfen treffen auf Pasta, Knödel auf Carpaccio. Es ist die einzige Region Italiens, in der ein deutsches Wort wie Merende, die Brotzeit, genauso geläufig ist wie Aperitivo. Ja, Südtirol, ein feines Platzl. Wir gehören immer noch zu den wohlhabendsten Regionen Europas. Die Arbeitslosigkeit ist niedrig, der Tourismus boomt und zwar nicht nur im Winter. Wanderer, Biker, Gourmets, Kunstinteressierte, sie alle zieht es in die Region, die modern und traditionsverbunden zugleich ist, mit einer sehr persönlichen Note, denn der Einheimische, der ist sich da eigentlich einig. Mir san nicht Italien, mir san nicht Österreich, mir san Südtirol.
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0: Katharina Martinelli, kann mich erinnern, die war vor relativ kurzer Zeit bei meinem Kollegen Josef zu Gast an einem Samstagnachmittag. Heute nicht. Nein, heute nicht. Heute gibt's auch keinen Josef, sondern die Hitparade.
1: An diesem Samstag ist es wieder soweit.
2: Eins, zwei, drei.
1: 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Die Schlager-Hitparade.
0: Aha. Ja, und Sie wissen, seit Anfang des Jahres haben wir das Beste überhaupt neu reingebracht in unser Sendeformat. Für all jene, die es denn versäumt haben am Samstag, es gibt keine Ausrede mehr, denn am Sonntagvormittag, da wird's wiederholt. So schaut's aus.

0: Hallo liebe Hörerinnen und Hörer von Radio 2000, da spricht wieder mal euer Oliver Heitz und ich wünsche euch in Südtirol einen traumhaften Sommertag. Genießt es.
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Sicher, Jahr für Jahr hat er einige Auftritte auch hier in Südtirol und im Radio sowieso. Und der hat auch hier bei uns unzählige, er sagt Tausende von Fans und das zu Recht. Sehr sympathisch und eine tolle Stimme, Oliver Heid. Und mit Wolfgang Ziegler geht's Richtung 11 Uhr Nachrichten. Um genau zu sein, 4 vor 11 Uhr.

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2: Lebenslange Haftstrafe für Omer Cim bestätigt. Fast ein Kilogramm Kokain in Keller entdeckt, 37-jähriger Mann festgenommen. Das Wetter heute, viel Sonnenschein. Im Studio David Gahlmetzer. Einen schönen Vormittag. Das Oberlandesgericht in Bozen hat die lebenslange Haftstrafe gegen den 30-jährigen Omer Cim wegen des Mordes an Selin Frey Mazzol bestätigt. Damit folgte das Gericht dem Urteil der ersten Instanz. Im Berufungsverfahren äußerte sich Cim erstmals ausführlich zur Tat und zur Beziehung mit dem Opfer. Er gab an, er habe nicht klar denken können und die Tat nicht geplant. Cim hatte seine ehemalige Freundin, die 21-jährige Selin Frey Mazzol, am 13. August 2023 in Schlanders mit 9 Messerstichen getötet. Das Urteil ist noch nicht rechtskräftig. Die Polizei hat in Bozen knapp ein Kilogramm Kokain sichergestellt und einen 37-jährigen Mann aus Albanien wegen Verdachts auf Drogenhandel festgenommen. Der Mann, der bereits einschlägig vorbestraft ist, geriet in der Reschenstraße ins Visier der Ordnungskräfte, als er sich gemeinsam mit einem Landsmann verdächtig in der Grünanlage eines Wohnhauses aufhielt. Bei einer Kontrolle fanden die Beamten zunächst eine geringe Menge Kokain. Eine anschließende Hausdurchsuchung führte jedoch zur Entdeckung von insgesamt 920 Gramm Kokain, die in einem Keller gelagert und bereits in 11 verkaufsfertige Pakete aufgeteilt waren. Der Verdächtige wurde ins Bozner Gefängnis eingeliefert. Sein Begleiter wurde wegen des Besitzes einer geringen Menge Betäubungsmittel für den Eigengebrauch angezeigt. Eine Anzeige und 2 verletzte Männer, darunter ein Carabinieri-Beamter. Das ist die Bilanz eines Eifersuchtstreits am Bahnhof Brandsol. Die Carabinieri von Neumarkt und Aldein waren zu einer heftigen Auseinandersetzung zwischen einem 36-jährigen Bozner und seiner 38-jährigen Partnerin aus Rom gerufen worden. Nach Angaben der Ordnungskräfte standen beide Beteiligten unter Alkoholeinfluss. Auslöser des Streits sollen Nachrichten auf dem Handy der Frau gewesen sein, die sie mit einem anderen Mann ausgetauscht hatte. Als ihr Partner die Nachrichten entdeckte, eskalierte die Situation. Die 38-Jährige griff den Mann körperlich an und entriss ihm wieder das Telefon. Den Carabinieri gelang es, die beiden zu trennen. Dabei erlitt selbst einer der Beamten Abschürfungen und Kratzer im Gesicht. Die KI-Firma Anthropic hat nach einer Anordnung der US-Regierung den Zugang zu seiner erst vor wenigen Tagen veröffentlichten Top-Software mit künstlicher Intelligenz blockiert. Regierungsbehörden hätten Anthropic unter Verweis auf die nationale Sicherheit angewiesen, den Zugang aller Ausländer zu den KI-Modellen Fable 5 und Mythos 5 zu unterbinden, teilte das Unternehmen mit. Betroffen von dem Verbot sind auch Ausländer, die sich in den USA aufhalten und selbst die, die bei Anthropic arbeiten. Als Folge der Anweisung habe man kurzfristig den Zugang für alle kappen müssen, hieß es in einer Stellungnahme. Der Firma zufolge glaubt die Regierung, Kenntnis von einer Methode erlangt zu haben, Beschränkungen in der Software aufzuheben. Und die Vereinigten Arabischen Emirate haben Insidern zufolge bereits Gelder in Höhe von mehr als 3 Milliarden Dollar für den Iran freigegeben. Insgesamt hätte der Staat am Persischen Golf Zahlungen über 10 bis 20 Milliarden Dollar zugesagt. Im Gegenzug soll die Islamische Republik ihre Angriffe auf den Golfstaat einstellen. Die Entwicklung fällt in eine Phase, in der Washington und Teheran über ein Ende des Krieges der USA und Israels gegen den Iran verhandeln.
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2: Das Wetter am heutigen Samstag. Im ganzen Land scheint die Sonne, die Wolken lösen sich auf, danach ist es meist wolkenlos. Die Temperaturen steigen bis zum Nachmittag auf sommerliche 25 bis 31 Grad. Die Wettervorschau. Am Sonntag setzt sich das sonnige und sommerliche Wetter fort. Gegen Abend wird es in den nördlichen Tälern föhnig. Der Montag bleibt überwiegend sonnig. Am Nachmittag steigt die Schauneigung in den Bergen leicht an. Am Dienstag geht es sonnig weiter. Im Tagesverlauf ist wieder mit örtlichen Regenschauern oder Gewittern zu rechnen. Der Mittwoch bringt wieder viel Sonnenschein.
3: Egal ob Sonne oder Regen, in Südtirols Wälder sind heute wieder 5450 Kubikmeter Holz gewachsen. Es wächst wesentlich mehr Holz nach, als daraus entnommen wird.
4: 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Schönen Vormittag aus der Landesverkehrsmeldezentrale wünscht Renate Stauder. Auf der Gadertaler Staatsstraße zwischen Zwischenwasser und Bikolein Stau in beiden Richtungen wegen Arbeiten. Die Landesstraße Kastelroth-Waldbruck ist zwischen der Abzweigung Dissens und der Abzweigung St. Oswald nach Murenabgängen weiterhin gesperrt. Wegen einer Radveranstaltung ist die Grünacher Staatsstraße in Wolkenstein zwischen dem Hotel Alpenroyal und dem Hotel Krone bis 20 Uhr gesperrt. Für den Leichtverkehr gibt es eine örtliche Umleitung. Für Lkw und Busse besteht bis 21 Uhr im gesamten Dorfkern von Wolkenstein ein Fahrverbot. Gute Fahrt!

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2: einem Mann, den man in Südtirol als Biologen, Lehrer und als jemanden kennt, der sich stark für die Natur einsetzt. Grüß dich, Norbert.
3: Ja, hallo, grüß Gott.
2: Wir zwei haben im Verlauf der letzten Jahr wieder mal ein kurzes Gespräch miteinander gehabt. Man kennt dich vor allem als Präsident der Südtiroler Biologen und gleich die erste Frage dazu. War Natur bei dir schon als Kind ein großes Thema? Hat es da einen bestimmten Moment gegeben, wo du gemerkt hast, Pflanzen, Tiere, Landschaft, das ist meins?
3: Ja, eigentlich schon. Also ich bin in einem ländlichen Gebiet aufgewachsen. Ich bin im Mettental, im Schnorfen aufgewachsen. Und Sam waren eigentlich meine Nachbarn als Bauernkinder und wir sind als Kinder, sind wir im Stall umgekupft und im Heistadl haben wir gespielt und sind eigentlich mehr oder weniger im Freien aufgewachsen. Ich kann mich erinnern, schon in der Grundschule und mit der Mittelschule bin ich mit meinen Freunden eigentlich oft stundenlang im Wald unterwegs gewesen. Erst auf Nacht wieder warm gekommen, haben irgendwo Würstchen gegrillt, sind in die Bäche hineingekupft. Also das war im Grunde eigentlich von Anfang an eine sehr intensive Begegnung mit der Natur.
2: Und hat geprägt auf alle Fälle.
3: Ja, hat mich natürlich sehr stark geprägt. Jetzt merke ich aber erst jetzt hinten noch. Damals war es ganz normal.
2: Mhm. Du bist ja Lehrer. Wie bringt man jungen Menschen heute Natur näher, ohne dass es noch trockenen Schulstoff klingt?
3: Eigentlich ist es nicht so schwierig. Man muss ihnen einen emotionalen Zugang zur Natur vermitteln. Wenn ich mit einem Viech mitleide, das klingt jetzt ein bisschen pathetisch, dann habe ich emotional einen Zugang und das ist dann die Voraussetzung, dass ich mich dann auch mit meinem Kopf, mit meinem Verstand, mit Problemen der Natur auseinandersetze. Mhm. Also ich mache das oft so, dass man in der Schule, wenn es die Gelegenheit bietet, ins Freie gehen und dass man auch die kleinen Sachen anschauen, ins Insekten anschauen. Und dann merke ich, wenn man selber sensibel und einfühlsam auch mit den kleinen Viechern umgeht, die Schüler automatisch das mitkriegen und dann auch die Empathie empfinden. Mhm. Die Empathie fürs Leben und das heißt auch für die kleinen Viecher, aber auch für die kleinen Pflanzen, das ist ganz wichtig. Mhm.
2: Stichwort Kinder und Jugendliche, wir wissen, die neue Generation lernt von der Älteren. Was kommt ihr vier? Geben wir ihnen mittlerweile den Wert der Natur mit? Haben Kinder heute noch genug Kontakt zur Natur oder kennen viele Tiere und Pflanzen eher aus dem Handy als von draußen?
3: Gute Frage. Na, das ist schwer zu beantworten. Ich erlebe in meiner Arbeit als Oberschullehrer, dass die Schüler ganz unterschiedlich von Mittelschulen zu uns kommen, mit ganz unterschiedlichen Voraussetzungen. Manche, muss ich sagen, haben erstaunlich viel Wissen und haben erstaunlich viel Interesse an Naturkunde oder an Pflanzen und Tieren. Manche hingegen haben in der Schule weniger vermittelt gekriegt. Also es hängt eigentlich für die Lehrer, für die Lehrerinnen ab, die sie in ihrer Schulkarriere haben. Also das ist um und auf. Mhm. Man kann nicht sagen, die Schule generell vermittelt zu wenig, sondern man kann leider sagen, es gibt manche extrem engagierte, gute, einfühlsame Lehrer, die machen ihren Job sehr gut. Und manche machen ihn halt vielleicht so noch Vorschrift. Also die haben auch vielleicht persönlich nicht den unmittelbaren Bezug zur Natur. Es ist auch wie eine Mensch-Mensch-Beziehung. Die Schule lebt von Mensch-zu-Mensch-Beziehungen.
2: Mhm. Jetzt gehen wir weg von der Schule. Wo siehst du in der Südtirol die größten Probleme? Landwirtschaft, Verbauung, Verkehr, Tourismus, Klimawandel oder ist es am Ende die Mischung aus allem?
3: Also, schwierig. Es ist halt eine Kombination von mehreren Faktoren. Die Krisensituation, in der wir uns auch so gefühlsmäßig befinden. Man kann die allgemeine Krisensituation vielleicht anbrechen auf zwei ganz große Herausforderungen, die wir bewältigen müssen. Und zwar betreffen die im Grunde unsere natürlichen Ressourcen. Und die natürlichen Ressourcen ist die Natur. Die Natur wird heute von zwei großen Krisen heimgesucht. Und die zu bewältigen, brauchen wir viel Zeit. Und auch wahrscheinlich ist es eine Herausforderung von mehr Generationen. Es war großen Krisen sein. A, die Klimakrise, die uns global in Zukunft immer mehr beschäftigen wird. Und B, ist die Biodiversitätskrise. Was heißt das? Biodiversitätskrise heißt, dass die natürlichen Ressourcen, die Pflanzen, die Viecher, die uns umgeben, allmählich weniger werden. Das heißt, wir verlieren jedes Jahr, und das merkt man gar nicht, all wieder Tiere und Pflanzen, die verschwinden. Dazu will jetzt nicht vielleicht die Bauern oder wenn nicht der Landwirtschaft die unsere Schuld zuschreiben. Es sind im Prinzip mir selber, die auch nicht einen Teil dazu beitragen, durch unser Konsumverhalten, durch unseren Verbrauch von unterschiedlich vielen Dingen, die wir im täglichen Leben glauben, dass sie total wichtig sein. Die Landwirtschaft aus meiner Sicht ist auch nur getrieben vielfach. Aus meiner Sicht läuft sie einem Modell hinterher, das langfristig nicht nachhaltig ist. Ich sage ganz konkret, wir können nicht dauernd auf Milchmasse produzieren. Wir können die extrem hohen GVE-Einheiten, die wir auf unseren Wiesen haben, auf Dauer nicht halten. Das sehen wir schon. Wir haben auf der Fläche gesehen zu viel Viecher. Die Milchhöfe haben eine andere Politik. Denen geht es darum, ihre Kapazitäten sozusagen ständig auszulasten. Das heißt, da müssen die Bauern halt Masse liefern und vielleicht nicht unbedingt die Qualität. Also das Wirtschaftsmodell, das ein paar wenige, ich sage jetzt vielleicht auch in den großen Bauernverbänden propagieren, wird langfristig die klurenstrukturierte bäuerliche Landwirtschaft bei uns nicht langfristig vielleicht gut gehen. Ich denke mal, wir müssen, schwierig, wir müssen ein bisschen zurück, sicher weniger Viehbesatz, vielleicht Produkt diversifizieren und vielleicht, das klingt jetzt ein bisschen hart, muss es vielleicht auch sagen, vielleicht, ja, die Schwierigkeit ist es einfach, so viele kleine Betriebe am Leben zu halten, dass wir alle davon leben. In anderen Regionen gibt es eine Entwicklung, wo die Bauern die Kluren einfach aus wirtschaftlichen Gründen aufgeben und es insgesamt dann weniger Bauern oder größere Bauern mit größeren Flächen gibt, die dann auf die größeren Flächen unter Umständen auch ein bisschen nachhaltiger wirtschaften können. Ich habe auch nicht Stop-Rezept für die Lösung. Aber vielleicht ist die Milch nicht das Einzige, was ein Bauer produzieren sollte. Und was mir oft leid tut, ist, dass ich wunderbare Wiesen oft sehe und merke, dass die deswegen so schieren und so vielfältig sein, weil entweder der Bauer bewusst so weniger Hülle auftragt oder weil einfach die Bewirtschaftung in der Log nicht so mechanisiert möglich ist und dadurch sozusagen noch so kleine, wunderbare Biodiversitätskleinode in Südtirol als Albinum gibt.
2: Norbert, Südtirol ist ja ein kleines Land, aber mit sehr unterschiedlichen Landschaften. Also du hast schon angesprochen, Land, Talböden, Almen, Wälder, Gletscher, Obstwiesen. Wie gesund ist denn unsere Natur, deiner Meinung nach?
3: Die Natur hat eine große Resilienz, das heißt ein großes Potenzial, sich auch wieder zu erholen, auch von Rückschlägen her. Also was ich in Südtirol vermisse, ist, und das ist eigentlich, sehe ich in anderen Regionen immer wieder, auch wenn man nach Italien, nach Deutschland fährt, was ist da anders? Da ist die Landschaft nach wie vor vielfältiger, strukturierter. Da gibt es zwischen die einzelnen Flächen für die Bauern allem noch so ein paar Grünstraßen, da gibt es noch ein paar Bäume, da gibt es noch ein paar Hecken, da gibt es noch ein paar Wildnisareale zwischendrin. Aber so extrem bis auf den letzten Quadratmeter ausgepresst ist die Landschaft, vor allem im Tollogen, wie bei uns, findet man sie eigentlich fast nirgendwo. Und da muss man auch uns sagen, da muss man die Bauern schon ein bisschen in die Pflicht nehmen, denn eigentlich seien sie, laut Agrios zumindest, das sind die meisten Bauern dabei, verpflichtet, 5% von ihrer Fläche, die sie bewirtschaften, nicht zu bebauen, sondern die natürlich zu belassen. Und deswegen fallen ins, vor allem in den Tollogen, die Korridore, die Grünstreifen, es fallen ins die natürlichen kleinen Landschaftselemente, um das ganze, ich sage mal, industriell bewirtschaftete Obst- und Weinbaugebiet, Weinbau vielleicht nicht so extrem, aber Obstbaugebiet, wieder durchlässiger zu machen für Viecher, für Tiere und auch für Pflanzen, die sich dort wieder ansiedeln können. Wie gesagt, die EU aber verpflichtet uns genau die Art von Wiederrenaturierung in einem eigenen vernünftigen Ausmaß natürlich auch in den hochintensiv bewirtschafteten Tollungen zu machen. Das wird wahrscheinlich langfristig kommen. Die EU hat den Schritt schon gemacht und das ist eine Herausforderung auch für die Bauern. Aber die Herausforderung müssen sie sich stellen, die muss sich auch der Bauernbund stellen. Da müssen klarere Regeln gelten. Aber ich sage auch, ein Bauer, der seine Wiese naturnah bewirtschaftet, der Blütenvielfalt und Blumenvielfalt bewusst auch erhalten will, der muss mehr Geld kriegen. Also da stimmt auch etwas mit den Zahlungen nicht ganz. Mhm. Deswegen, ich kenne viele Bauern, und das muss ich auch sagen, denen bewusst ist, dass sie auch einen Beitrag für die Biodiversität leisten können und auch wollen, aber da müssen die Subventionen und die Förderungen müssen da wesentlich verstärkt werden. Also da ist die Politik sicherlich im Verzug. Der ist zu sehr nur auf die Produktion von Milch zum Beispiel konzentriert. Das kann es nicht sein auf Dauer.
2: Mhm. Wir kommen zu einem ganz aktuellen Thema und ich kann mich erinnern, ich habe mit dir vor einigen Jahren bereits darüber gesprochen. Also umso verwunderlicher ist es für mich persönlich zumindest, dass das wieder aktuell ist. Es geht um das geplante Straßenprojekt zu Eppacher Alm und Trichtenalm in Rhein in Taufers. Sorgt wieder mal für Diskussionen, weil es geht ja mitten durch den Naturpark Rieser Ferner. Mhm. Was ist denn aus deiner Sicht das Problem an dem Projekt und wieso wird das wieder aufgegriffen?
3: Ach, schwierig. Ich glaube, es geht um ein paar Menschen, Betreiber, Besitzer, denen es einfach wichtig ist, dass sie einfach die Straße haben. Egal, wie hoch da der Eingriff und der Preis ist, den man für die Landschaft zahlt, den die Allgemeinheit dafür zahlt, damit sie so eine Straße finanzieren. Ich glaube, das ist das eigentliche Problem, dass die Köpfe oft nicht zusammenkommen. Man muss sich auch uns vorstellen, ich frage mich, ist es gesellschaftlich gerechtfertigt, wenn wir für solche landschaftszerstörerischen und vielleicht wirtschaftlich nicht unbedingt absolut notwendigen Projekte dermaßen viele Steuergelder aufwenden, dass man denn das rechtfertigen kann. Ich darf gleich uns sagen, die Landesregierung hat jetzt 30 Millionen Euro heuer für die Erschließung von Almen, aber wahrscheinlich auch für die Erschließung von anderen Flächen für die Landschaft genehmigt. Wir müssen uns vorstellen, das ist 30 Millionen, das sind Gelder für, ich sage mal, vielleicht ein paar Dutzende Betroffene. Also die Summe aufgerechnet mit dem Effekt, den wir dann haben, dass wir für ein paar einzelne so viel Geld, öffentliches Geld ausgeben, wo wir vielleicht in anderen Bereichen, ich sage in der Sanität, in der Bildung, extreme Probleme haben, die Leute zu bezahlen, das ist gesellschaftlich aus meiner Sicht nicht mehr verantwortlich.
2: Also man hört schon keinen Einzelfall. Man hat ja in der Hinsicht öfter den Eindruck, dass sich die Landesregierung oft über die Einschätzung eigener Gutachten hinwegsetzt. Ist es so?
3: Auf alle Fälle, ja, leider, das ist so. Und da spielen halt einfach wieder, man muss leider sagen, persönliche Interessen. Und das ist momentan so ein bisschen der Trend in der Politik, dass da Lobbys mehr zu sagen haben als wissenschaftliche Expertisen.
2: Anderes Beispiel ist auch Brixen, da hat man ja in einer Nacht- und Nebelaktion den Auwald geschlägert und da hat man ja jahrelang drüber gestritten. Also à la fine ist es echt so gekommen, dass er abgeholzt worden ist, auch gegen ein eigenes Gutachten der Landesregierung. Also das ist schon fast typisch, oder?
3: Ja, leider. Es ist halt so, leider wie es jetzt wieder halt momentan die Politik läuft. Wir haben, ich muss es jetzt ganz offen sagen, es sind oft auch die Verantwortlichen, ich sage Landesräte in den Ressorts, die dann nicht unbedingt im Sinne ihres Ressorts entscheiden. Denn beim besagten Auwald Brixen, da gibt es ein Landesgesetz, ein Naturschutzgesetz, das eindeutig sagt, Auwälder sind zu schützen und die kann man nicht drohen. Und die bisherigen wissenschaftlichen Gutachten belegen alle, dass es sich da um einen Auwald handelt. Mhm. Alle die bisherigen, die internen Gutachten vom Land selber, von den Abteilungen, sprechen ein klares Spruch. Da hat sich jetzt der Landesrat eindeutig gegen die eigenen Gutachten gestellt. Und das ist schon sehr bedenklich.
2: Und das ist auch ganz interessant. Die Verantwortlichen von Wirtschaft und Politik haben ja versprochen, man könnte ja später wieder ein bisschen aufforsten oder ausgleichen. Aber ich frage dich als Experte, man kann doch nicht einen über Jahrzehnte, Jahrhunderte gewachsenen Auwald wirklich ersetzen, oder?
3: Absolut nicht. Nein, das sind alles Aussagen, die so nicht stimmen. Das kann man auf alle Fälle nicht sagen. Klar, da geht es um wirtschaftliche Interessen. Da geht es um ein Gewerbegebiet, das da errichtet werden soll. Und deswegen muss halt ein Auwald, auch wenn er gesetzlich geschützt, aber nicht gleich vom Landesgesetz, sondern vom EU-Gesetz geschützt ist, und von einem Staatsgesetz und von der Verfassung. Leider Gottes, die Dominanz der Wirtschaft in der Politik ist groß. Man kann so sagen, mittlerweile treibt die Wirtschaft die Politik vor sich her. Mhm. Und was ich oft sagen kann, es ist einfach auch in der Landespolitik oft viel zu viel Verwaltung und viel zu wenig Haltung.
2: Man kriegt ja ab und zu den Eindruck als Bürger, dass Natur erst dann an Wert bekommt, wenn sie touristisch, wirtschaftlich oder technisch irgendwie nutzbar geworden ist, oder?
3: Genau, das ist es. Ganz genau, ja.
2: Was wünscht man sich da von der Südtiroler Politik? Strengere Regeln, mehr Mut, mehr Ehrlichkeit? Oder was sagst du?
3: Ich sage mehr Emanzipation vor der permanenten Beeinflussung und Bedrängung durch Lobbys. Und die Lobbys sind in dem Fall die Wirtschaftslobbys, das ist die Landwirtschaft, das ist die Ski- und Liftindustrie und die Hotellerie, die uns da viele Projekte bescherte, nicht allem noch häufig sein.
2: Ganz eine extreme Meldung, die möchte ich auch noch da in den Gespräch unterbringen, vielleicht auch davon gehört. In letzter Zeit hat man davon gelesen, in Salzburg machen sich einige Landwirte Sorgen, weil seltene Waldrappe, also ein Vogelort, auf frisch gemähten Wiesen Regenwürmer fressen. Und der Vögel, der bekommt mit Schuld, wenn der Böden leidet. Also was geht dir bei solchen Meldungen durch den Kopf?
3: Das ist ja lächerlich. Als ob die Vögel, die ein paar Regenwürmer fressen, die Regenwürmer ausgerottet hatten. Also da muss ich leider lachen.
2: Also schon zart, gell?
3: Nein, ja, das sind so Blüten. Die entstehen halt, wenn Leid oft wirklich, wenn es im Wissen fehlt. Und wie gesagt, das war halt auch gut, dass man das in die Kinder, die Jugendlichen wirklich beibringt. Seid kritisch, informiert sein, macht sein Bild, macht seine Meinung und bringt sein Kobra ein in der Gesellschaft, in die wichtigen Fragen und ja.
2: Die meisten von uns, Norbert, Umfragen belegen das auch, sagen, ja, Naturschutz ist wichtig, aber bitte nicht für mein Haustier, nicht auf meinen Grund, nicht bei meinem Projekt. Ist das da typisch Südtirol oder haben die meisten den Ernst der Lage noch nicht erkannt?
3: Es ist, glaube ich, nicht typisch Südtirol. Es ist, glaube ich, ein bisschen ins Menschen. Wir möchten alle gerne so insbesondere viel in Anspruch nehmen und viel beanspruchen. Aber wenn es darum geht, einmal ein Opfer zu bringen, einmal ein bisschen selber zurückzustecken, da dienen wir uns genauso schwer wie Leute außerhalb von unserem Land. Das ist ein bisschen so typisch menschlich. Aber das ist auch eine Erziehungsfrage. Ich glaube, man muss allweil wieder mehr den Wert nicht des Individualismus, sondern den

0: Vielleicht ist es übertrieben gesagt, aber wir müssen ständig die Botschaft jeden Tag weiterbringen. Auch in der Schule, in unserem Alltag, in unserem Bekanntenkreis. Nein, mir bin ich eigentlich nicht, ganz im Gegenteil, das motiviert mich, weil ich merke, dass doch viele, viele kleine Sachen sich auch in unserem Land zum Positiven verändern. Das darf man nicht ganz vergessen. Aber natürlich haben wir ständig ein großes Ziel vor Augen, nämlich unseren Enkeln, unseren Kindeskindern eine Welt zu hinterlassen, wo man noch Schmetterlinge sieht, wo noch Vögel zwitschern, wo man noch frisches Wasser haben, wo vielleicht weniger Kühe, glückliche Kühe auf die Wiesen stehen und wo man vielleicht nicht durch Gülle und durch Rückstände im Boden unsere Grundwasser und unsere Lebensressourcen verbrauchen.
1: Mhm. Zum Schluss, Norbert, wenn du den Menschen in Südtirol, die jetzt zuhören, einen Satz mitgeben kennst über Naturverantwortung, unsere Zukunft, welcher war das?
0: Ich sage einfach, ich habe Kinder und ich denke, ich möchte meinen Kindern eine Welt hinterlassen, so wie ich sie auch erlebt haben. Nämlich eine Welt, wo alle Lebewesen so gut es geht, ein Recht auf Leben haben, wo wir alle genug zu essen haben, das haben wir, und wo wir eine Natur haben, die so reich ist, dass sie für jeden von uns genug Sachen abwirft, dass wir davon leben können.
1: Sagt Norbert de Jore, Präsident der Südtiroler Biologen. Norbert, ganz ein großes Danke für deine Zeit und deine Worte. Danke.
0: Dankeschön, danke für die Einladung. Einen schönen Tag.
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11: Ein bisschen Werbung darf natürlich sein, auch am Samstagvormittag. Wir haben mittlerweile schon 11:45 Uhr. Es geht Richtung Mittagspause. Auch fein. Und ja, wir begleiten Sie sehr gerne jetzt mit Country aus Germany. The Nashville Ladies am Start.

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1: Sie haben es gehört. Das Leben ist zu kurz. In diesem Sinne, zum Genießen ist alles vorbereitet. Wir sind im Wochenende und darf Ihnen noch schöne, sonnige Stunden wünschen und mich derweil von Ihnen verabschieden. Aber nur bis 3. Danach geht's weiter.
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1: Aha. Sie reimt sich so schön. Die Top 3 nach 3. Also unsere aktuelle Ausgabe der Hitparade ab 15 Uhr zu hören, zu genießen in Ihrem 2000er. Jo, bis dahin, wie gesagt, verabschiede ich mich. Wünsch an der Stelle Mahlzeit. Hoffentlich gibt's was Feines. Ich wünsche es Ihnen. Bis später.

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2: Hier ist die Landesverkehrsmeldezentrale mit Deborah Gartner. Guten Tag. Auf der Brenner Autobahn in Richtung Norden nach der Mautstelle Sterzing Stau wegen eines defekten LKWs. Wegen einer Radveranstaltung ist die Goldner Stadtstraße in Bulkenstein zwischen dem Hotel Alpenroyal und dem Hotel Krone bis 20 Uhr gesperrt. Für den Leichtverkehr gibt es eine örtliche Umleitung. Für LKW und Busse besteht bis 21 Uhr im gesamten Dorfkern von Bulkenstein ein Fahrverbot. Kommen Sie gut voran.
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4: Italien. Unternehmenskredite steigen um 9,7 Milliarden Euro. Initiative für mehr Demokratie fordert rundum Erneuerung der Politik. Das Wetter heute, viel Sonnenschein. Im Studio David Galmetzer. Einen schönen Tag. Das Volumen an vergebenen Unternehmenskrediten ist in Italien im vergangenen Jahr um insgesamt 9,7 Milliarden Euro gestiegen und setzt damit einen seit Mitte 2025 anhaltenden positiven Trend fort. Laut einer Untersuchung des Forschungsbüros der CGA Mestren fällt der größte Teil der zusätzlichen Finanzierung jedoch auf größere Unternehmen mit mehr als 20 Beschäftigten. Kleinere Betriebe mussten dagegen einen Rückgang hinnehmen. Ihnen wurden 4,7 Milliarden Euro weniger Kredit zur Verfügung gestellt. Besonders betroffen sind laut der Studie jene Strukturen, die den Kern der italienischen Wirtschaft bilden, Selbstständige, Handwerksbetriebe und Kleinhändler. Regional zeigt sich ein uneinheitliches Bild. In 11 von 20 Regionen ging die Kreditvergabe zurück. Die stärksten Rückgänge verzeichneten das Aostatal, Ligurien und Sardinien. Deutliche Zuwächse gab es hingegen in Sizilien, Kalabrien sowie vor allem im Latium. Die Europäische Union beginnt am Montag die Beitrittsverhandlungen mit der Ukraine und Moldawien. Wie die derzeitige zypriotische Ratspräsidentschaft gestern mitteilte, vereinbarten die Mitgliedstaaten nach dem Ende der ungarischen Blockade einen gemeinsamen Standpunkt zum ersten Verhandlungsabschnitt und schlossen damit die notwendigen Vorbereitungen ab. Im ersten Verhandlungsabschnitt müssen die Länder unter anderem zeigen, dass ihr Justizsystem und die öffentliche Verwaltung mit den EU-Standards übereinstimmen. Der Prozess der Beitrittsverhandlungen ist thematisch in 6 Abschnitte mit insgesamt 33 Kapiteln eingeteilt. Die Initiative für mehr Demokratie fordert eine rundum Erneuerung der Politik in Südtirol und reagiert damit unter anderem auch auf die vom Landtag abgelehnten parteiübergreifend ausgearbeiteten Gesetzentwürfe zur Stärkung direktdemokratischer Partizipationsmodelle. Sie kritisiert eine fehlende Gewaltenteilung zwischen Legislative und Exekutive, da fast ein Drittel des Landtags aus der Landesregierung besteht. Außerdem bemängelt sie, dass die gewählte Landesregierung wenig mehr als die Hälfte der Menschen, die an der Landtagswahl teilgenommen haben, vertritt. Die Initiative für mehr Demokratie kündigte daher an, alles unternehmen zu wollen, damit bei den nächsten Wahlen eine Mehrheit zustande kommt, die die mehrheitlichen Erwartungen der Bevölkerung an die Demokratie vertritt und bereit ist, diese entsprechend zu gestalten. Das Oberlandesgericht in Bozen hat die lebenslange Haftstrafe gegen den 30-jährigen Omer Cim wegen des Mordes an Selin Frey Mazzol bestätigt. Damit folgte das Gericht dem Urteil der ersten Instanz. Cim äußerte sich erstmals ausführlich zur Tat und zur Beziehung mit dem Opfer. Er erklärte, er habe nicht klar denken können und die Tat nicht geplant. Cim hatte seine ehemalige Freundin, die 21-jährige Selin Frey Mazzol, am 13. August 2023 in Schlanders mit 9 Messerstichen getötet. Das Urteil ist noch nicht rechtskräftig. Die Polizei hat in Bozen knapp 1 Kilogramm Kokain sichergestellt und einen 37-jährigen Mann aus Albanien wegen Verdachts auf Drogenhandels festgenommen. Der Mann, der bereits einschlägig vorbestraft ist, geriet in der Reschenstraße ins Visier der Ordnungskräfte, als er sich gemeinsam mit einem Landsmann-Verdächtigen in der Grünanlage eines Wohnhauses aufhielt. Bei einer Kontrolle fanden die Beamten zunächst eine geringe Menge Kokain. Eine anschließende Hausdurchsuchung führte jedoch zur Entdeckung von insgesamt 920 Gramm Kokain, die in einem Kellerraum gelagert und bereits in 11 verkaufswertige Pakete aufgeteilt waren. Der Verdächtige wurde ins Bozner Gefängnis überstellt.
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4: Die Fußball-Weltmeisterschaft 2026 nimmt an diesem Wochenende richtig Fahrt auf. Los geht es um 21 Uhr mit dem Match zwischen Katar und der Schweiz. Damit wird die erste Runde in Gruppe B komplettiert. In Santa Clara bei San Francisco gelten die Eidgenossen als Favorit. Ab Mitternacht steht das Duell Brasilien gegen Marokko auf dem Programm, wobei die Seleção auf Superstar Neymar verzichten muss. Wenn es ganz schlecht läuft, sogar in der gesamten Gruppenphase. Neymar laboriert nämlich weiter an den Folgen einer Wadenverletzung. Im Laufe des Sonntags werden außerdem folgende Partien ausgetragen: Haiti, Schottland, Australien, Türkei, Deutschland, Curaçao und Niederlande, Japan.
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4: Das Wetter am heutigen Samstag. Im ganzen Land scheint die Sonne, die Wolken lösen sich auf, danach ist es meist wolkenlos. Die Temperaturen steigen bis zum Nachmittag auf sommerliche 25 bis 31 Grad. Die Wettervorschau. Am Sonntag setzt sich das sonnige und sommerliche Wetter fort. Gegen Abend wird es in den nördlichen Tälern föhnig. Der Montag bleibt überwiegend sonnig. Am Nachmittag steigt die Schauneigung in den Bergen leicht an. Am Dienstag geht es sonnig weiter. Im Tagesverlauf ist wieder mit örtlichen Regenschauern oder Gewittern zu rechnen. Der Mittwoch bringt wieder viel Sonnenschein.
6: 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Wussten Sie, dass in Südtirols Wälder über 1000 verschiedene Pflanzen ein Zuhause finden?
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2: Hier ist die Landesverkehrsmeldezentrale mit Deborah Gartner. Guten Tag. Auf der Brenner Autobahn in Richtung Norden nach der Mautstelle Sterzing Stau wegen eines defekten LKWs. Wegen einer Radveranstaltung ist die Goldner Stadtstraße in Wolkenstein zwischen dem Hotel Alpenroyal und dem Hotel Krone bis 20 Uhr gesperrt. Für den Leichtverkehr gibt es eine örtliche Umleitung. Für LKW und Busse besteht bis 21 Uhr im gesamten Dorfkern von Wolkenstein ein Fahrverbot. Kommen Sie gut voran.
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1: David Gallnetzer, einen schönen Tag. Die Initiative für mehr Demokratie fordert eine rundumme Erneuerung der Politik in Südtirol und reagiert damit unter anderem auch auf die vom Landtag abgelehnten parteiübergreifend ausgearbeiteten Gesetzentwürfe zur Stärkung direktdemokratischer Partizipationsmodelle. Die Polizei hat in Bozen knapp 1 Kilogramm Kokain sichergestellt und einen 37-jährigen Mann aus Albanien wegen Verdachts auf Drogenhandel festgenommen. Im Keller seines Wohnhauses stellten die Beamten insgesamt 920 Gramm Kokain sicher. Das Rauschgift war bereits in 11 verkaufsfertige Pakete aufgeteilt. Die Fußball-Weltmeisterschaft 2026 nimmt an diesem Wochenende richtig Fahrt auf. Los geht es um 21 Uhr mit dem Match zwischen Katar und der Schweiz. Damit wird die erste Runde in Gruppe B komplettiert. Am Sonntag stehen insgesamt 5 Partien auf dem Programm. Mehr dazu in unseren Nachrichten zur folgenden Stunde. Und damit zum heutigen Wetter in Südtirol. Die Wolken lockern im Tagesverlauf weiter auf und es setzt sich im ganzen Land die Sonne durch. Am Nachmittag dominiert der Sonnenschein. Die Temperaturen steigen auf sommerliche 25 bis 31 Grad.
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2: Italien. Unternehmenskredite steigen um 9,7 Milliarden Euro. Initiative für mehr Demokratie fordert rundum Erneuerung der Politik. Das Wetter heute, viel Sonnenschein. Im Studio David Gahlmetzer. Einen schönen Tag. Das Volumen an vergebenen Unternehmenskrediten ist in Italien im vergangenen Jahr um insgesamt 9,7 Milliarden Euro gestiegen und setzt damit einen seit Mitte 2025 anhaltenden positiven Trend fort. Laut einer Untersuchung des Forschungsbüros der CGA Mestren fällt der größte Teil der zusätzlichen Finanzierung jedoch auf größere Unternehmen mit mehr als 20 Beschäftigten. Kleinere Betriebe mussten dagegen einen Rückgang hinnehmen. Ihnen wurden 4,7 Milliarden Euro weniger Kredit zur Verfügung gestellt. Besonders betroffen sind laut der Studie jene Strukturen, die den Kern der italienischen Wirtschaft bilden, Selbstständige, Handwerksbetriebe und Kleinhändler. Regional zeigt sich ein uneinheitliches Bild. In 11 von 20 Regionen ging die Kreditvergabe zurück. Die stärksten Rückgänge verzeichneten das Aostatal, Ligurien und Sardinien. Deutliche Zuwächse gab es hingegen in Sizilien, Kalabrien sowie vor allem im Latium. Mehr als 10.000 Menschen verwandeln heute das Zentrum der südkoreanischen Hauptstadt Seoul beim Seoul Queer Culture Festival in ein buntes Farbenmeer. Mit Regenbogenflaggen und Protestbannern setzen sie ein Zeichen für die Rechte der LGBTQI-Community. Während an der ersten Pride-Parade im Jahr 2000 nur wenig Dutzend Menschen teilnahmen, hat sich die Demonstration inzwischen zu einem Großereignis mit internationaler Beteiligung entwickelt. Auch wenn Südkorea popkulturell als absolutes Vorreiterland gilt, ist es gesellschaftlich und in Sachen Schwule, Lesben, Transgender im Diskurs sehr traditionell und fühlt sich ganz anders an als etwa die meisten EU-Staaten. Die Initiative für mehr Demokratie fordert eine rundum Erneuerung der Politik in Südtirol und reagiert damit unter anderem auch auf die vom Landtag abgelehnten parteiübergreifend ausgearbeiteten Gesetzentwürfe zur Stärkung direktdemokratischer Partizipationsmodelle. Sie kritisiert eine fehlende Gewaltenteilung zwischen Legislative und Exekutive, da fast ein Drittel des Landtags aus der Landesregierung besteht. Außerdem bemängelt sie, dass die gewählte Landesregierung wenig mehr als die Hälfte der Menschen, die an der Landtagswahl teilgenommen haben, vertritt. Die Initiative für mehr Demokratie kündigte daher an, alles unternehmen zu wollen, damit bei den nächsten Wahlen eine Mehrheit zustande kommt, die die mehrheitlichen Erwartungen der Bevölkerung an die Demokratie vertritt und bereit ist, diese entsprechend zu gestalten. Die Polizei hat in Bozen knapp 1 Kilogramm Kokain sichergestellt und einen 37-jährigen Mann aus Albanien wegen Verdachts auf Drogenhandels festgenommen. Der Mann, der bereits einschlägig vorbestraft ist, geriet in der Reschenstraße ins Visier der Ordnungskräfte, als er sich gemeinsam mit einem Landsmann-Verdächtigen in der Grünanlage eines Wohnhauses aufhielt. Bei einer Kontrolle fanden die Beamten zunächst eine geringe Menge Kokain. Eine anschließende Hausdurchsuchung führte jedoch zur Entdeckung von insgesamt 920 Gramm Kokain, die in einem Kellerraum gelagert und bereits in 11 verkaufswertige Pakete aufgeteilt waren. Der Verdächtige wurde ins Bozner Gefängnis überstellt. Und am morgigen Sonntag wird die Nigerpassstraße von 8.30 Uhr bis 16 Uhr für den motorisierten Verkehr gesperrt und gehört in dieser Zeit ausschließlich Wanderern, Radfahrern und Naturgenießern. Entlang der Strecke erwartet alle ein abwechslungsreiches Programm rund um das Thema Mountainbike. Bei der Frommeralm werden Fahrtechnik-Trainings angeboten. Außerdem gibt es die Möglichkeit, den Carezza Trail gemeinsam mit einem Guide zu erkunden, sowohl für Erwachsene als auch für Kinder.
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2: Die Fußballweltmeisterschaft 2026 nimmt an diesem Wochenende richtig Fahrt auf. Los geht es um 21 Uhr mit dem Match zwischen Katar und der Schweiz. Damit wird die erste Runde in Gruppe B komplettiert. In Santa Clara bei San Francisco gelten die Eidgenossen als Favorit. Ab Mitternacht steht das Duell Brasilien gegen Marokko auf dem Programm, wobei die Selecao auf Superstar Neymar verzichten muss. Wenn es ganz schlecht läuft, sogar in der gesamten Gruppenphase. Neymar laboriert nämlich weiter an den Folgen einer Wadenverletzung. Im Lauf des Sonntags werden außerdem folgende Partien ausgetragen: Haiti-Schottland, Australien-Türkei, Deutschland-Curaçao und Niederlande-Japan.
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2: Das Wetter am heutigen Samstag. Im ganzen Land scheint die Sonne, die Wolken lösen sich auf, danach ist es meist wolkenlos. Die Temperaturen steigen bis zum Nachmittag auf sommerliche 25 bis 31 Grad. Die Wettervorschau. Am Sonntag setzt sich das sonnige und sommerliche Wetter fort. Gegen Abend wird es in den nördlichen Tälern föhnig. Der Montag bleibt überwiegend sonnig. Am Nachmittag steigt die Schauneigung in den Bergen leicht an. Am Dienstag geht es sonnig weiter. Im Tagesverlauf ist wieder mit örtlichen Regenschauern oder Gewittern zu rechnen. Der Mittwoch bringt wieder viel Sonnenschein.
4: 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Ein einziger Baum kann dabei bis zu 5 Menschen pro Tag mit Sauerstoff versorgen.
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6: Aus der Landesverkehrsmeldezentrale begrüßt Sie Renate Stauder. Wegen einer Radveranstaltung ist die Grüner Staatsstraße in Wolkenstein zwischen dem Hotel Alpenroyal und dem Hotel Krone bis 20 Uhr gesperrt. Für den Leichtverkehr gibt es eine örtliche Umleitung. Für Lkw und Busse besteht bis 21 Uhr im gesamten Dorfkern von Wolkenstein ein Fahrverbot. Die Landesstraße Kastelroth-Weidbruck ist zwischen der Abzweigung Dissens und der Abzweigung St. Oswald nach Murenabgängen weiterhin gesperrt. Gute Fahrt!

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1: 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Gerade ältere Katzen werden bei der Vermittlung leider oft übersehen. 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
2: Ein wunderschönes Wochenende darf ich Ihnen wünschen mit ganz viel Musik. Wir hören jetzt die 10. Ausgabe unserer Top 3 nach 3 unserer Hitparade. Mitte Juni unter am Mikrofon der Roland und wird vorschlagen, wir legen auch gleich los.
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2: Und wir starten mit Helene Fischer und ihrem neuen Lied Heute Nacht. Eine richtig gute Nummer und sie hat damit schon gewonnen, denn stellen Sie sich vor. Helene Fischer steht damit zum ersten Mal als Solokünstlerin auf Platz 1 der deutschen Singlecharts. Bei uns erst auf der 20, aber ja, was nicht ist, kann ja noch werden. Heute Nacht ist außerdem der neue WM-Song in Deutschland für die Fußball-Weltmeisterschaft, die ja eben schon begonnen hat. Und heute Nacht ein Lied, das wir in den nächsten Wochen bestimmt noch öfter hören werden.

Und die zweite Neuvorstellung für Melanie Bayer. Die Kärntner Sängerin, die meldet sich mit einem Lied zurück, das ja perfekt in die warme Jahreszeit passt. Sommerfeuerwerk. Musikalisch bleibt Melanie Bayer dem modernen Schlager damit treu. Das Lied ist seit Mitte Mai draußen und bringt genau diese Mischung mit, die man eben im Sommer gerne hört. Ein bisschen Herzklopfen, ein bisschen Leichtigkeit und ganz viel gute Stimmung. Also genau der richtige Klang für die nächsten Wochen.

Neuvorstellung Nummer 3 und der Südtiroler Schlagersänger Graziano, der schenkt uns sein neues Lied Neue Liebe, neues Glück. Und ja, der Titel, der sagt eigentlich schon, worum es geht, um Aufbruch, Herzklopfen und dieses schöne Gefühl, wenn nach einer schweren Zeit plötzlich wieder alles möglich scheint. Davon sang, Sie erinnern sich bestimmt, in den 70er Jahren bereits Jürgen Markus, aller eine neue Liebe ist wie ein neues Leben. Für Graziano ist heuer übrigens auch ein besonderes Jahr, denn er feiert sein 20-jähriges Bühnenjubiläum und dazu gibt es auch ein neues Album, worin er sich musikalisch treu bleibt, romantisch, aber trotzdem frisch und modern. Da hören wir rein.

Ja, und dass der Andi Borgmann steckt dir deine Sorgen an den Hut aus seinem im Januar erschienenen Album, wo er Peter Alexander Hitz neu einsang. Und er wird ja nicht müde zu singen. Erst vor kurzem hat er sehr deutlich gemacht, Ruhestand ist für ihn kein Thema. Er sei einfach durch und durch Musikant, und solange die Stimme mitmacht und die Menschen ihn auch hören und sehen wollen, dann steht er gerne weiter auf der Bühne. Schön so, denn wir wollen, ganz klar.

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1: Tja, eben gehört der Max von Milland und Platz Nummer 16 für die Nockis. Die Kärntner Schlagerlegenden, die haben mit Das schönste Lächeln, eine weitere Single aus ihrem aktuellen Album Glücksmomente, veröffentlicht. Das schönste Lächeln, das passt dabei perfekt zu den Nockis. Ein Lied über diesen einen Menschen, der mit einem Lächeln gleich den ganzen Tag heller machen. Und wenn man das hört, dann wünscht man sich diesen einen Menschen, diese Begebenheit, die, wie gesagt, einen Tag schöner machen kann.

Ja, richtig nette Nummer, wie ich finde, sehr gut gelungen und typisch Nockes, halt und auch live bleibende Nockes ebenfalls stark unterwegs. Besonderes Highlight, wie immer natürlich das traditionelle Nockes-Fest in Millstatt am See, das heuer vom 18. bis 20. September stattfindet. Und ich denke, dort dürfte ja das schönste Lächeln sicher auch für viele Glücksmomente bei den Fans sorgen. So viel zum schönsten Lächeln und es geht weiter mit Ihnen hier. Simone und Charlie Brunner, die klingen mit ihrem neuen Titel wirklich aus einem Guss. Das Lied, das erzählt von Liebe, die nicht nur aus Herzklopfen besteht, sondern auch aus Zusammenhalt, Vertrauen und gemeinsamen Jahren. Tja, und wie Sie wissen, auch abseits der Musik passen die beiden richtig gut zu diesem Lied. Simone und Charlie sind nicht nur auf der Bühne ein starkes Duo, sondern auch privat ein Bärchen. Ihre Liebe haben sie dann bereits 2018 in einer Show von Florian Silbereisen öffentlich gemacht und seitdem von diesen nicht mehr viel gehört. Deshalb bei der Veranstaltung Schlager unter Palmen auf Kreta sorgten die beiden zuletzt mit Humor für Aufmerksamkeit. Dort feierten sie 10 Jahre nicht bei Florian Silbereisen, ein kleines Jubiläum. Ja, wobei diese Kritik ja nicht neu ist, immer mehr Künstler beschweren sich zu Recht, dass der Silbereisen immer die gleichen Hanseln einlädt.

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0: Hallo und herzlich willkommen zur Woche in Südtirol. Am Mikrofon begrüßt Sie David Galmetzer. Im Fall Alpenkohle hat das Freiheitsgericht in Trient die Suspendierung des Direktors der Landesumweltagentur Flavio Ruffini aufgehoben. Nach Angaben seines Anwalts Federico Fava hat das Gericht zudem das Vorliegen schwerwiegender Indizien gegen seinen Mandanten ausgeschlossen. Ruffini war zuvor für ein Jahr von seinem Amt suspendiert worden. Im Zentrum des Falls Alpenkohle stehen Vorwürfe des illegalen Handels mit Abfällen bzw. Rückständen aus der Holzvergasung des Fernheizwerks in Laas. Der 67-jährige Manfred Ricker aus Kerneid ist an den Folgen der schweren Verletzungen gestorben, die er bei einer Auseinandersetzung Ende Mai erlitten hatte. Nun wurde eine Obduktion angeordnet. Nach bisherigen Erkenntnissen war Ricker am 28. Mai vor einer Bar in Kerdaun mit dem 55-jährigen Markus Dorfmann in Streit geraten. Im Verlauf der Auseinandersetzung kam der 67-jährige zu Fall und schlug laut den Ermittlern mit dem Kopf auf dem Asphalt auf. Er erlitt schwere Verletzungen und wurde in die Intensivstation des Krankenhauses Bozen eingeliefert. Nach seinem Tod könnte nun eine rechtliche Neubewertung des Falls erfolgen. Ein 30 Jahre alter gebürtiger Marokkaner, der in Bruneck wohnhaft war, ist bei einem tragischen Motorradunfall in Mühlbach ums Leben gekommen. Der Biker war am vergangenen Donnerstag in der Rosteinfahrt gegen ein entgegenkommendes Auto gekracht. Trotz des raschen Eingreifens der alarmierten Rettungskräfte kam für den Mann jede Hilfe zu spät. Tödliche Verletzungen zog sich auch ein tschechischer Motorradfahrer bei einem Unfall auf der Grüner Jochstraße zu. Seine Ehefrau wurde mit schweren Verletzungen ins Krankenhaus gebracht. Ein Ex-Kommandant des italienischen Heeres, der die Leitung der Ausbildungsbasis in Corvara innehatte, ist ins Visier der Finanzpolizei und der regionalen Staatsanwaltschaft des Rechnungshofs geraten. Es wird davon ausgegangen, dass er durch den Missbrauch seiner Führungsposition auf vorsätzliche Weise einen Schaden zulasten der öffentlichen Hand in Höhe von insgesamt über 100.000 Euro verursacht hat. Die Ermittlungen haben ein komplexes und gut eingespieltes System von gegenseitigen Gefälligkeiten zwischen dem Kommandanten und einigen lokalen Unternehmen aufgedeckt. Bei der Suche nach Unterkünften für 94 Flüchtlingsfamilien in Südtirol haben sich inzwischen 66 Gemeinden bereit erklärt, eine Familie aufzunehmen. 44 davon haben bereits eine bezugsfertige Wohnung gemeldet, teilweise auch leerstehende Sozialwohnungen des WOBI. Die Familien sollen je nach Unterkunft zwischen 120 und 500 Euro Miete plus Nebenkosten zahlen. Die übrigen 28 Gemeinden haben zwar versucht, eine Wohnung zu finden, konnten aber noch keine bereitstellen. Die Bevölkerung Südtirols ist 2025 laut DASDATUM rund 2500 Personen gewachsen. Da es mehr Sterbefälle als Geburten gab, ist das Wachstum ausschließlich auf Zuwanderung zurückzuführen. Die Lebenserwartung liegt mit 82,7 Jahren für Männer und 86,4 Jahren für Frauen über dem italienischen Durchschnitt. Die Zahl der in Südtirol Ansässigen lag 2025 bei 542.134 Personen. Und Südtirols Arbeitsmarkt zeigt sich im ersten Quartal 2026 weiterhin stabil. Die Zahl der Erwerbstätigen stieg im Jahresvergleich um 0,4%. Die Erwerbstätigenquote lag bei 73%. Beschäftigungszuwächse gab es vor allem im produzierenden Gewerbe und im Dienstleistungssektor. Die Arbeitslosigkeit blieb mit einer Quote von 1,9% auf sehr niedrigem Niveau. Und das war auch schon wieder die Woche in Südtirol. Ich wünsche noch ein schönes Wochenende. Machen Sie es gut. Bis zum nächsten Mal.
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1: 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Gerade ältere Katzen werden bei der Vermittlung leider oft übersehen. Besuchen Sie das Tierheim Oberfindl, lernen Sie unsere Mitbewohner kennen und schenken Sie ihnen die Chance auf ein liebevolles Zuhause. 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